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Take That und Michael Patrick Kelly mit ihrer aktuellen Single Feel My Love hier auf Radio One, die neue Hitgarantie. Weiter geht's mit einem weiteren aktuellen Kollaborationssong, Martin Garrix und Ed Sheeran mit Repeat It. 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

0: 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Just another manic
1: Monday. 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Es gibt Telefonanrufe, die das Leben verändern. Das können Vicky, Debbie, Susan und Susanna von den Bengals unterschreiben. Bei denen hat's eines Tages geläutet und er war dran. Star Prince sagt den bislang eher erfolglosen Mädels, dass er sie absolut umwerfend findet und einen Song für sie hätte. Manic Monday heißt er und sei ihm selbst zu poppig. Passt doch nicht auf den Soundtrack für seinen Film Purple Rain. Für die vier ist es natürlich wie ein Lotto-Sechser. Sie nehmen den Song auf, holen sich noch den Segen von Prince und der Rest ist Geschichte. Das Lied über einen verrückten Montag, an dem alles schief läuft, wird zu einem der Hits der 80er und zum Durchbruch der Bengals.
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Desert Rose von Sting hier auf Radio One, die neue Hitsgarantie. Wir bleiben beim heißen Thema. Von Kygo gibt's einen Donner-Summer-Klassiker neu aufgelegt. Und es wird, heiß natürlich, Hot Stuff.

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1: Mit Hannes Harp. Der Entwurf für die neue Sozialhilfe kommt bei der Armutskonferenz gar nicht gut an. Martin Schenk vermisst da etwa klare Ziele bei der Armutsbekämpfung und sieht es kritisch, dass Geld auf Sachleistungen umgestellt werden sollen. Als Hauptproblem in den Verhandlungen sieht Schenk eine destruktive Haltung und Debatten in den Bundesländern.
2: Niemanden hilft, wenn die Bundesländer in einen Wettlauf nach unten eintreten, wer denn am widerlichsten und am grauslichsten zu den Ärmsten ist, zu denen, die am wenigsten haben. Da geht es um die ärmsten 1% der Bevölkerung. Und in einem Sozialstaat ist es gut und richtig, wenn es da ordentliche Mindeststandards gibt, dass niemand in den dunklen Keller fällt.
1: Vor allem Oberösterreich, Niederösterreich und die Steiermark seien da in einem Wettlauf zu Lasten armer Menschen eingetreten, so Schenk. Die Bundeshauptstadt Wien macht es schwerer, Wohnungen etwa über Airbnb an Touristen zu vermieten, weil bezahlbarer Wohnraum wie in anderen europäischen Metropolen knapp wird. Ab dem kommenden Jahr gilt eine Registrierungspflicht. Wer also eine Wohnung über eine Plattform vermieten will, muss das vorher bei der Behörde melden und braucht also eine Art Nummertafel. Wer das nicht macht, riskiert bis zu 50.000 Euro Strafe. Am Flughafen Luxemburg läuft seit heute früh wieder der Betrieb. Gestern Abend hat der Airport Starts und Landungen stoppen müssen, weil eine nicht genehmigte Drohne in der Nähe des Geländes aufgetaucht ist. Woher die Drohne gekommen ist, ist bislang noch unklar. Mit dem Münchner Oktoberfest geht wieder das größte Volksfest der Welt los. Über 6 Millionen Menschen kommen jedes Jahr auf die Wiesen. Für die Sicherheit sorgen über 600 Polizisten sowie KI-Kameras. Auch ein Drohnenflugverbot gibt es. Um Punkt 12 Uhr hat der Münchner Oberbürgermeister Dominik Krause das Fest mit dem berühmten O-Zapftis offiziell eröffnet. Das erste Maß Bier ist an Bayerns Ministerpräsidenten Söder gegangen. Im Schnitt kostet der Liter Bier heuer bis zu 15,90 Euro.
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1: Zumindest zeitweise lässt sich die Sonne heute in den kommenden Stunden überall blicken. Besonders viel Sonne bekommen wir vor allem von Vorarlberg über Tirol und Salzburg bis nach Niederösterreich. Überall sonst gibt es einen Mix aus Sonne und Wolken mit teils ein paar Regentropfen. Dazu gibt es 19 bis 26 Grad. Bis zum Abend wird es aber trocken und sonnig bleiben. Morgen geht's spätsommerlich weiter mit höchstens 21 bis 28 Grad.
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5: Mit Aline Sturm. Wir starten in Tirol auf der A12 Interautobahn Richtung Deutschland zwischen Kufstein Nord und Kiefersfelden Stau und bis zu 15 Minuten Zeitverlust. B179 Fernpassstraße Richtung Reutte zwischen Reutte Nord und Reutte Süd Stau und bis zu 20 Minuten Zeitverlust. Und ebenfalls Richtung Reutte zwischen Nassereit und Fernpass Stau und bis zu 40 Minuten Zeitverlust. Sonst kommt ihr aber überall gut voran. Wir wünschen eine gute und vor allem sichere Fahrt.
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7: Durch den Samstagnachmittag mit der neuen Hitgarantie. Jetzt bei uns Magic, Thorstein Einarsen, Sugar Babes, John Parr und viele mehr. Ich wünsche ein schönes Wochenende.

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Lady Gaga ist vor ein paar Tagen Mutter geworden. Im Internet haben die Leute aber schon spekuliert, ob die ersten Worte ihres Kindes sein werden. Aber wir wünschen Lady Gaga für ihr Babyglück alles Gute und wir lassen uns jetzt von ihr verzaubern bei Abracadabra.

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1: Coyote vs. Acme, die neue Looney Tunes Komödie, die um ein Haar gar nicht erst veröffentlicht worden wäre. In Coyote vs. Acme geht es um den bekannten Wile E. Coyote, der seit Jahrzehnten schon versucht, mit ausgeklügelten Plänen und Hilfsmitteln den Roadrunner zu fangen. Doch weil seine Pläne immer fehlschlagen, beschließt er mit Hilfe des Anwalts Kevin Avery, gespielt von Will Forte, gegen den Hersteller der Mangelware, die Acme Corporation, gerichtlich vorzugehen.
2: Die Acme Corporation gibt gefährliche Produkte in die Hände von Cartoon-Figuren.
3: Gibt es irgendjemanden hier im Saal oder auf der Welt, den es interessiert, was mit diesen Kojoten passiert?
4: Ja, mich.
1: 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Ein verrückter Rechtsstreit mit Slapstick-Humor, Intrigen und bekannten Looney Tunes-Helden beginnt.
5: Das ist nicht witzig. Ich dachte, Cartoons sollen immer witzig sein.
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Outside Alone von Anastasia hier auf Radio 1, die neue Hitgarantie. Weiter geht's mit Coldplay. Die waren ja vor 2 Jahren live in Wien und haben mehrere Konzerte im Ernst-Happel-Stadion gespielt. Beim letzten Konzerttag am Sonntag haben sie unter anderem diesen nächsten Song kurz angespielt und wieder abgebrochen, weil der Gitarrist die falsche Gitarre zur Hand gehabt hat. Bei uns gibt's aber keinen solchen Abriss. Hier sind Coldplay mit Feels Like Falling in Love.

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1: Mit Hannes Harp. Die SPÖ und die Homosexuelleninitiative HOSI drängen auf einen Aktionsplan gegen Homohasser. In Österreich und im deutschsprachigen Raum komme es immer wieder zu Angriffen, vor allem durch selbsternannte Pedohunter. In Niederösterreich ist dabei im Sommer ein 29-Jähriger getötet worden. Bei einer Razzia im März letzten Jahres in 7 Bundesländern und in der Slowakei hat die Polizei über ein Dutzend Menschen wegen Hassverbrechen festgenommen. Die USA, Dänemark und Grönland wollen sich im Streit um die Arktisinsel geeinigt haben. Kommende Woche soll ein Abkommen mit den USA unterschrieben werden. Die USA sollen dauerhaft für die Sicherheit der autonomen dänischen Insel verantwortlich sein. Nur NATO-Staaten dürfen damit Stützpunkte auf Grönland errichten. Die USA haben ständige Zugangs- und Überflugsrechte auf der Insel. Grönland soll aber selbstbestimmt und Teil Dänemarks bleiben. In der Steiermark ist im Bezirk Graz Umgebung heute früh ein 19-jähriger Autofahrer mit seinem Wagen mit voller Wucht gegen ein Mehrparteienhaus gekracht. Das Auto hat dabei die Seitenwand einer Erdgeschosswohnung durchbrochen. Die Feuerwehr konnte den 19-Jährigen schwer verletzt aus dem Auto holen. Im Fahrzeug hat die Polizei Drogenzubehör und Alkohol gefunden. Dem Wohnungsinhaber, der geschlafen hat, ist nichts passiert. Das Haus gilt nun aber als einsturzgefährdet. Über 1500 Kunstwerke sind aktuell zu verschenken. Mit der ungewöhnlichen Aktion soll die Sammlung des verstorbenen Kunstsammlers und Zeitungsverlegers Christoph Müller an die Öffentlichkeit kommen. Die Bewerbungsfrist läuft bis Jahresende. Dutzende Museen hätten sich bereits registriert.
2: In der Nacht ist es zunächst meist klar und gering bewölkt. Stellenweise können sich wieder Frühnebelfelder bilden. Die Tiefstwerte liegen bei 5 bis 14 Grad. Der Sonntag startet vielerorts sonnig und bleibt zunächst freundlich. Im Tagesverlauf ziehen von Westen her einige hohe Wolken auf. Später wird es nördlich von Ober- und Niederösterreich zunehmend trüb. Die Temperaturen erreichen an dem Tag 21 bis 27 Grad.
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3: Mit Aline Sturm und einer Meldung, und zwar aus dem Burgenland, A4 Ostautobahn in beiden Richtungen zwischen Nickelsdorf und Mönchhof. Da gibt es aktuell wechselseitige Anhaltungen wegen Arbeiten an einer Hochspannungsleitung. Rechnet also hier mit Verzögerungen. Sonst kommt ihr aber überall gut voran. Wir wünschen eine gute und vor allem sichere Fahrt.
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1: Gut gelaunt durch den Samstag mit Radio 1 und der neuen Hitgarantie. Jetzt bei uns in der Musikstrecke Sunrise Avenue, Tampa City, Nena, Lenny Kravitz und viele mehr.

Tom Gregory macht kleine Schritte mit Small Steps hier auf Radio 1, die neue Hitgarantie. Weiter geht's mit der aktuellen Single von David Guetta. Der hat sich für diesen Song Hilfe geholt von niemand geringerer als J-Lo. Hier ist Save Me Tonight. 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
1: Heute mit einer Reise ins Jahr 2000. Da war Robbie Williams gerade am Weg zum ultimativen Superstar im Musikbusiness, hat sich da im Sommer aber noch einen kleinen Urlaub gegönnt und seine weibliche Begleitung, die war damals auch keine Unbekannte. Ex-Spice Girl Cherry Halliwell und Robbie hatten damals ein Bandscherl und urlaubten gemeinsam in Südfrankreich. Nach schwierigen Zeiten mit Drogen und Alkohol war Robbie mit Cherry, wie er sagt, zum ersten Mal seit 10 Jahren glücklich. Dieses Glück währte aber leider nicht lang. Paparazzi haben die beiden auf Schritt und Tritt verfolgt und irgendwer hat dem Robbie damals gesteckt, dass Cherry dran schuld sein soll, weil sie Fotografen über alles informiert hat. Gestimmt hat's leider nicht, Robbie hat's damals aber geglaubt und Schluss gemacht. Heute bereut er diese Entscheidung. Einen Song hat er damals aber trotzdem über sie und ihren gemeinsamen Sommer geschrieben. Diese Danksagung ist für die Ewigkeit und heißt auch so: Eternity.
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Wir genießen gemeinsam das entspannte Wochenende, aber ein bisschen muss ich jetzt schon aufdrehen, denn ich habe für dich jetzt einen fetzigen Klassiker aus den 80ern. Duran Duran mit Hungry Like the...

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1: Mit Hannes Harp. Stammzellenspender retten Leben und deswegen gibt es für Sie heute den weltweiten Dankeschön-Tag. Eine Stammzellenspende braucht man, wenn man Krebs hat und die Chemotherapie nicht mehr greift. Einen passenden Spender zu finden ist allerdings so wahrscheinlich wie ein Lotto-Sechser. Umso wichtiger ist es, dass sich so viele Menschen wie möglich als Stammzellenspender typisieren lassen, sagt Julia Neugebauer vom Verein Geben für Leben, Leukämiehilfe Österreich.
2: Die Chance, einen genetischen Zwilling zu finden, liegt bei 1 zu 500.000 bis 1 zu 1 Million. Ist sehr schwierig, diesen einen Menschen zu finden, der einem genetisch gesehen sehr ähnlich ist.
1: Die Typisierung tut absolut nicht weh. Es ist ein einfacher Wangenabstrich. Mitmachen darf jeder, der zwischen 16 und 45 Jahre alt und gesund ist. Der Entwurf für die neue Sozialhilfe kommt bei der Armutskonferenz nicht gut an. Martin Schenk vom Istag, etwa klare Ziele bei der Armutsbekämpfung und sieht es kritisch, dass Geld auf Sachleistungen umgestellt werden sollen. Was harmlos klingt, sei ein Rückschritt in die autoritären Modelle des vorigen Jahrhunderts, so Schenk. Die SPÖ und die homosexuellen Initiative HOSI drängen auf einen Aktionsplan gegen Homohasser. In Österreich und im deutschsprachigen Raum komme es immer wieder zu Angriffen, vor allem durch selbsternannte Pedohunter. In Niederösterreich ist dabei im Sommer ein 29-Jähriger getötet worden. Bei einer Razzia im März letzten Jahres in 7 Bundesländern und in der Slowakei hat die Polizei über ein Dutzend Menschen wegen Hassverbrechen festgenommen. In München hat Oberbürgermeister Dominik Krause zu Mittag das Oktoberfest offiziell eröffnet mit den berühmten Worten Ozapftis. Der Run auf das größte Volksfest der Welt ist riesengroß. Schon vor 5 Uhr in der Früh waren rund um die Theresienwiese die ersten größeren Besuchergruppen zu sehen. Insgesamt rechnen die Organisatoren mit über 6 Millionen Gästen auf der Wiesn. Das Oktoberfest in München dauert bis zum 4. Oktober.
3: In der Nacht ist es zunächst meist klar und gering bewölkt. Stellenweise können sich wieder Frühnebelfelder bilden. Die Tiefstwerte liegen bei 5 bis 14 Grad. Der Sonntag startet vielerorts sonnig und bleibt zunächst freundlich. Im Tagesverlauf ziehen von Westen her einige hohe Wolken auf. Später wird es nördlich von Ober- und Niederösterreich zunehmend trüb. Die Temperaturen erreichen an dem Tag 21 bis 27 Grad.
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4: Mit Aline Sturm und einer Meldung, und zwar aus dem Burgenland, A4 Ostautobahn in beiden Richtungen zwischen Nickelsdorf und Mönchhof. Da gibt es aktuell wechselseitige Anhaltungen wegen Arbeiten an einer Hochspannungsleitung. Rechnet also hier mit Verzögerungen. Sonst kommt ihr aber überall gut voran. Wir wünschen eine gute und vor allem sichere Fahrt.
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3: Ich hoffe, du hast einen guten Samstag. Wir werden jetzt begleitet von You Not Us, Ray Dalton, Nickelback, Billy Ocean und viele mehr. Dein Soundtrack für den späten Nachmittag.
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One Republic braucht etwas Liebe hier auf Radio One, die neue Hitsgarantie. Viel Liebe geht auch raus an das ÖFB-Team, die sich dieses Jahr bei der Fußball-WM echt super geschlagen haben. Sie haben zwar das Pech gehabt, von beiden WM-Finalisten am Deckel zu bekommen, aber sonst haben sie sich echt gut gehalten. Und wenn wir schon über die diesjährige WM sprechen, hier ist Shakira mit dem diesjährigen WM-Song Die Die.

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0: Radio One, die neue Hitgarantie. Nächste Woche am 22. September gibt es ein spezielles Event im Technischen Museum Wien. Und zwar wird dort eine Herzoperation aus dem OP der Klinik Floridsdorf live übertragen. Bei uns ist Birgit Wachet, Pressesprecherin vom Wiener Gesundheitsverbund. Frau Wachet, was genau erwartet die Besucherinnen und Besucher bei dem Event im Technischen Museum?
1: Ja, wir starten um 10 Uhr mit einer interaktiven Herzgesundheitsstraße. Da gibt es zum Beispiel Infos zur herzgesunden Ernährung oder Bewegung. Und das Highlight ist aber sicher die Live-Übertragung einer Herzoperation aus dem OP der Klinik Floridsdorf in den Festsaal des Technischen Museums.
0: Und warum hat man sich dafür entschieden, eine echte Herzoperation öffentlich zu übertragen?
1: Na, dem Wiener Gesundheitsverbund geht es mit diesem Event einerseits darum, der Wiener Bevölkerung interessante Informationen zur Herzgesundheit zu bieten. Und andererseits möchten wir transparente Einblicke in die moderne Herzchirurgie liefern und dadurch natürlich auch Ängste abbauen.
0: Alles klar, dann sind wir gespannt, wie das abläuft. Die Live-Übertragung der Herz-OP beginnt am Dienstag um 13 Uhr im Festsaal des Technischen Museums. Vielen Dank für das Gespräch, Frau Wachet.

Don't Feel Like Dancing von Scissor Sisters hier auf Radio One, die neue Hitgarantie. Wir steuern so langsam auf den Abend zu. Ich habe für dich jetzt diesen Hit von Matt Simons, damit wir uns ein bisschen entspannen können. Hier ist Open Up. 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
1: Mit Hannes Harp. Für Menschen, die schwer krank sind, etwa weil sie Blutkrebs haben, sind sie oft die einzige Chance zu überleben. Die Rede ist von Stammzellen. Darauf will der heutige internationale Stammzellenspendertag aufmerksam machen. Julia Neugebauer vom Verein Geben für Leben, Leukämiehilfe Österreich.
2: Wenn die Chemotherapien nicht mehr greifen und wenn auch in der Familie kein passender Stammzellspender dabei ist, dann ist die einzigste Chance aufs Überleben, diesen genetischen Zwilling zu finden. Und das gleicht einem Lottosechser. Die Chance, diesen Zwilling zu finden, liegt bei 1 zu 500.000 bis 1 zu mehrere Millionen.
1: Spender werden kann jeder gesunde Mensch zwischen 16 und 45 Jahren. Dafür lässt man sich typisieren. Das ist ein Wangenabstrich mit einem Wattestäbchen. Ein Labor wertet die genetischen Merkmale aus. Kommt man als Spender in Frage, dann ist die Spende ähnlich wie eine Plasmaspende. Ein mithilfe von KI erstellter US-Geheimbericht, der falsch war, hätte fast zu einem US-Militäreinsatz geführt, berichtet der Nachrichtensender CNN. Es ist dabei um ein chinesisches Schiff im Irankrieg gegangen, das US-Militär fast gestürmt hätte. Die KI hatte die Ladung des Schiffs falsch identifiziert. Beamte hatten das in letzter Minute bemerkt und den Einsatz abgebrochen. Damit Wien mehr Polizisten bekommt, gibt's für Polizeischülerinnen und Schüler aus den Bundesländern ab Dezember das sogenannte Wien-auf-Zeit-Angebot. Sie können freiwillig 5 Jahre in Wien bleiben, inklusive Ausbildung, danach in die Heimatbundesländer zurückkehren. Hintergrund ist, dass in Wien Polizisten fehlen, in den Bundesländern sind aber mehr Bewerber für den Polizeidienst qualifiziert, als aufgenommen werden können. Doppelte Studiengebühren und mehr Leistung, das steht in einem neuen Positionspapier der NEOS zur neuen Hochschulstrategie bis 2040, die Regierung bis zum Frühjahr nächsten Jahres ausarbeiten will. Geht es nach den Pinken, sollen die Studiengebühren nach der Regelstudienzeit auf 700 Euro pro Semester auf fast das Doppelte steigen. Gleichzeitig sollen Studierende etwa im Bachelorstudium ebenfalls doppelt so viele ECTS-Punkte vorweisen müssen als bisher.
3: In der Nacht ist es zunächst meist klar und gering bewölkt. Stellenweise können sich wieder Frühnebelfelder bilden. Die Tiefstwerte liegen bei 5 bis 14 Grad. Der Sonntag startet vielerorts sonnig und bleibt zunächst freundlich. Im Tagesverlauf ziehen von Westen her einige hohe Wolken auf. Später wird es nördlich von Ober- und Niederösterreich zunehmend trüb. Die Temperaturen erreichen an dem Tag 21 bis 27 Grad.
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1: Mit Hannes Harp. Rund um die Verhandlungen für die Hochschulstrategie 2040 wollen die Neos die Studiengebühren und die Mindeststudienleistung nach oben schrauben. Geht's nach den Pinken, sollen die Studiengebühren nach der Regelstudienzeit auf 700 Euro pro Semester auf fast das Doppelte steigen. Gleichzeitig sollen Studierende etwa im Bachelorstudium ebenfalls doppelt so viele ECTS-Punkte vorweisen müssen als bisher. Die Grünen kritisieren das heute als unsozial. Das würde den finanziellen Druck auf die Studierenden noch weiter erhöhen, heißt es. Durch die aktuell hohen Spritpreise werden die Öffis wieder interessanter, aber auch dafür muss man in Österreich viel Geld hinlegen. Beim europäischen Klimaticket-Ranking von Greenpeace ist Österreich nach einem Stockerlplatz vor 3 Jahren nun auf Rang 4 abgerutscht. Bus und Straßenbahn sind überdurchschnittlich teurer geworden. Nur Ungarn und Tschechien haben es geschafft, ihre Tickets ohne höhere Preise anzubieten. Greenpeace fordert von Verkehrsminister Hanke Sozialtarife für das Klimaticket und schlägt auch ein europäisches Klimaticket vor. Der Entwurf für die neue Sozialhilfe kommt bei der Armutskonferenz nicht gut an. Martin Schenk vermisst da etwa klare Ziele bei der Armutsbekämpfung und sieht es kritisch, dass Geld auf Sachleistungen umgestellt werden sollen. Was harmlos klingt, sei ein Rückschritt in die autoritären Modelle des vorigen Jahrhunderts, so Schenk. Für Menschen, die schwer krank sind, etwa weil sie Blutkrebs haben, sind sie oft die einzige Chance zu überleben. Die Rede ist von Stammzellen. Darauf will der heutige internationale Stammzellenspendertag aufmerksam machen. Spender werden kann jeder gesunde Mensch zwischen 16 und 45 Jahren. Dafür lässt man sich typisieren. Das ist ein Wangenabstrich mit einem Wattestäbchen. Ein Labor wertet die genetischen Merkmale aus. Kommt man als Spender in Frage, dann ist die Spende ähnlich wie eine Plasmaspende.
2: In der Nacht ist es zunächst meist klar und gering bewölkt. Stellenweise können sich wieder Frühnebelfelder bilden. Die Tiefstwerte liegen bei 5 bis 14 Grad. Der Sonntag startet vielerorts sonnig und bleibt zunächst freundlich. Im Tagesverlauf ziehen von Westen her einige hohe Wolken auf. Später wird es nördlich von Ober- und Niederösterreich zunehmend trüb. Die Temperaturen erreichen an dem Tag 21 bis 27 Grad.
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